Es ist 2:05 Uhr. Südwestfunk Baden-Baden mit einer Verkehrsmeldung. Sie betrifft Baden-Württemberg. Die Landstraße 1100 Neckarsulm-Heilbronn. Hier ist nach Unfall...